0: Geist ergreift nun zu Edmund Allen Gossman. Tut ihm also von der Geschichte.
1: Sit you down, father. 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